28. 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
1: 12. Mai 1983, liebes Tagebuch. Letzte Woche habe ich mir fast die Hände gebrochen, als ich versucht habe, mir diese komischen Papillotten reinzudrehen. Habe ich bei Melanie aus der 7a gesehen. Die hatte auch ein Sit-In gemacht und uns gezeigt, wie das geht. Boah, die hatte so voll die Engelskorkenzieherlocken. Ich dann zu Hause selber versucht, diese komischen Schaumstoffwürmer reinzudrehen und mal abgesehen von den gebrochenen Griffeln habe ich auch noch 2 Stunden gebraucht, ja. Dann musste die ja auch noch mit so bunten Schleifen festmachen und die kriege ich ja noch nicht mal an meinen Turnschuhen hin. Aber dann endlich fertig, nur noch 3 Flaschen Schaumfestiger rein und warten. In der Zwischenzeit 7 Hubba Bubba geknatscht und dann Würmer raus, Lockenfriese fertig. Hat nur leider sonst keiner gewürdigt. Nur mein Vater meinte, jetzt wo er mich so sieht, wird ihm einfallen, dass er noch die Zutaten für den Mad Eagle auf die Einkaufsliste schreiben muss. Bis Dani.
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1: Blaue Hose, rote Jacke, rote Mütze und immer ein fröhliches Törö auf den Lippen. Benjamin Blümchen ist einer unserer vielen Hörspielhelden der 80er. Ob als Wetterelefant, als Koch oder als Bürgermeister. Mit seinen kreativen Ideen und einem extra großen Herz rettet der sprechende Elefant aus dem Neustädter Zoo jede noch so ausweglose Situation. Ich habe jetzt eine Frage für euch zur Autorin der Benjamin Blümchen-Geschichten, zu Elfie Donnelly. Ist die Frau auch die Erfinderin von TKKG? Oder war Elfie Donnelly mal mit Peter Lustig verheiratet? Das ist die Flashback-Frage. Ihr habt 5 Sekunden. Und richtig ist, Elfie Donnelly und der Kult-Tüftler aus Löwenzahn haben mehr als 18 Jahre gemeinsam verbracht und lange Zeit auch als Patchwork-Familie mit jeweils 9 Partnern zusammengelebt. Irgendwann machte die Liebesbeziehung einer fast geschwisterlichen Zuneigung Platz, so Donnelly später, die mit Peter Lustig auch einen Sohn hat. Warum die Autorin Ende der 80er ihre Rechte an Benjamin Blümchen und Bibi Blocksberg verkauft hat, das könnt ihr nachlesen in der Welt der 80er online und in der App.
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0: Das Hessenwetter.
1: Mit Trixi Teffner, guten Morgen. Der Dienstag startet meist stark bewölkt bis bedeckt. Dazu sind schon einzelne Schauer unterwegs. Später ab Mittag zieht dann verbreitet kräftiger Regen auf. Dazu Gewitter mit Starkregen sind auch möglich. Rund um Kassel und auch im Rhein-Main-Gebiet kann es ungemütlich werden. Höchstwerte nur so 16 bis 21 Grad. Morgen bleibt es so unbeständig.
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1: Gleich eine Minute nach sieben, die wichtigsten Meldungen, die größten Staus. Achtung auf der A3 Würzburg-Frankfurt zwischen Seligenstadt und Hanau. Reifenteile auf der Fahrbahn. A60 Mainz-Bingen zwischen Mainz-Finden und Dreieck Mainz. 2 Kilometer Stau. Und A66 Wiesbaden-Frankfurt zwischen Wiesbaden-Nordenstadt und Hofheim. 5 Kilometer Stau wegen eines Unfalls auf der linken Spur. Alle Infos auch für eure Strecke gibt's jederzeit in der Harmonie-App. Kommt gut an.
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0: 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Heute ist Dienstag, der 5. Mai.
1: Stier,
0: dein schlechtes Gewissen treibt dich noch in den Wahnsinn. Rede besser drüber.
1: Zwillinge,
0: erstmal vor der eigenen Hütte kehren, bevor du andere kritisierst.
1: Krebs,
0: du hast richtig gute Ideen, weißt die auch zu präsentieren. Du kannst dich durchsetzen.
1: Löwe,
0: wie ein fleißiges Bienchen erledigst du heute deine Aufgaben. Dein Umfeld ist voll und ganz begeistert von deinem Einsatz.
1: Jungfrau,
0: ist da jemand neugierig? Das darfst du auch sein. Heute passieren so einige Überraschungen.
1: Waage,
0: übertreib es nicht. Das richtige Maß ist jetzt wichtig.
1: Skorpion,
0: setz deine Kräfte sinnvoll ein. Wenn du dich jetzt übernimmst, könnte das negative Konsequenzen haben.
1: Schütze,
0: konzentrier du dich auf das Wesentliche und lass dich von irgendwelchen Sprücheklopfern nicht beirren.
1: Steinbock,
0: dein Lächeln fällt heute jedem auf. Hat das einen bestimmten Grund oder bist du einfach nur gut drauf?
1: Wassermann,
0: Hindernisse? Na, nicht für dich. Das ist noch eine Chance, mehr über sich hinauszuwachsen.
1: Fische,
0: es bricht dir kein Zacken aus der Krone, wenn du zeigst, was dir ans Herz geht. Ganz im Gegenteil.
1: Widder,
0: zwischendurch mal raus an die Luft oder Kaffee mit Kollegen genießen. Diese Entspannungsphasen machen dich kreativ. Schönen Dienstag.
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0: Johnny, das Hessenwetter.
1: Mit Trixi Teffner, schönen guten Morgen. Viele Wolken, vor allem in Nordhessen, auch schon erste Schauer hier und da. Später überall nass in Fulda, Gießen oder auch in Frankfurt. Ab Mittag kommen verbreitet kräftiger Regen auf, auch Gewitter kommen dazu. Örtlich auch mit Starkregen. Dazu wird's mit 16 bis 21 Grad ein bisschen frischer als die letzten Tage. Morgen und übermorgen bleibt es weiter wechselhaft.
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1: Die wichtigsten Meldungen um gleich 7:30. Achtung auf der A67 Darmstadt-Mannheim. Zwischen Lorsch und Viernheimer Dreieck reifen Teile auf der Fahrbahn. A7 Fulda-Kassel zwischen Kirchheim und Kirchheimer Dreieck. Vorsicht, ein Unfall. A60 Mainz-Rüsselsheim zwischen Mainz-Weisenau und Rüsselsheim-Mitte. 8 Kilometer Stau an der Baustelle. A66 Wiesbaden-Frankfurt zwischen Wiesbaden-Nordenstadt und Hofheim. 6 Kilometer Stau wegen eines Unfalls auf der linken Spur. Alle Infos auch für eure Strecke, Entschuldigung, gibt's jederzeit in der Harmonie-App.
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1: Wenn deine treuesten Fans Ex-US-Präsident Barack Obama und seine Frau Michelle sind, dann hast es, denke ich, mehr als geschafft. Megastar Stevie Wonder ist nicht nur durch seine über 20 Grammys eine absolute Musiklegende. Einen seiner Musikmeilensteine gab es 1984, als er für den Soundtrack zur Komödie Die Frau in Rot eine der musikalischen Liebesbotschaften überhaupt geschrieben hat. I Just Called to Say I Love You. Wurde zum Welthit und im Jahr drauf gab es dafür sogar den Oscar für den besten

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0: das Hessenwetter.
1: Mit Trixi Teffner, guten Morgen. Bei euch ist es stark bewölkt, örtlich ziehen schon Schauer durch Richtung Osthessen vor allem. Und im Mittelgebirge ist es besonders wechselhaft. Und nach vorne geschaut, ab Mittag wird es deutlich nasser. Dann breiten sich kräftiger Regen und Gewitter bis nach Südhessen aus, teils mit Starkregen. Die Temperaturen kommen auch nur so auf 16 bis 21 Grad. Und morgen, der Mittwoch, bleibt auch eher schaueranfällig.
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1: Um kurz nach 8 die wichtigsten Meldungen. Achtung auf der A66 Fulda-Hanau zwischen Bad Sodensaal-Münster und Bad Orb-Wächtersbach. Reifenteile auf der Fahrbahn. Auf der A5 Kassel-Frankfurt zwischen Friedberg und Bad Homburger Kreuz 9 Kilometer Stau wegen eines Unfalls mit einem Auto und zwei Kleintransportern auf der linken Spur. Im weiteren Verlauf ein defekter Autotransporter auf der rechten Spur, kurz vor dem Rasthof Taunusblick. Und A60 Mainz-Rüsselsheim zwischen Mainz-Weisenau und Rüsselsheim-Mitte. 8 Kilometer Stau. Und A66 Wiesbaden-Frankfurt zwischen Wiesbaden-Erbenheim und Hofheim 9 Kilometer Stau wegen eines Unfalls auf der linken Spur. Geblitzt wird auf der A3 Würzburg-Frankfurt in Höhe Offenbacher Kreuz. In der Baustelle 60 sind erlaubt. Alle Staus und Blitzer immer auch online und in unserer App. Kommt gut an.
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0: Hallo zusammen, Dienstagmorgen, ihr hört Harmony, euer Radio mit den 80ern, über die 80er, rund um die 80er. Alles, was uns noch fehlt, so eine Back-to-the-Future-Geschichte, damit wir wirklich auch aus den 80ern für euch heute senden können. Weil für viele von uns gab es keine bessere Zeit. Bei mir am Telefon ist gerade der Klaus aus Großzimmern in Südhessen. Ich glaube, der sieht es genauso, oder Klaus?
1: Was ich mir manchmal denke, heute zurück in die 80er und dort bleiben. Weil die 80er die schönste Zeit war. Man hatte keine Probleme. Ja.
0: Wie war für dich so diese Sorglosigkeit? Worin hat die sich geäußert?
1: Du hast kein Handy. Nach der Schule bist du raus oder nach der Berufsschule hast du dich getroffen. Hier, wir treffen uns in Großzimmern am Roten Platz und da war alles da. Du musst keine tippen und so weiter. Und es war die große Freiheit.
0: Und dann lief auch noch tolle Musik dazu im Radio.
1: Tolle Musik dazu, genau. Neue Deutsche Welle.
0: Gibt es denn auch was Internationales, wo du Bock drauf hast?
1: Wenn wir auf ein Konzert gehen, vor 2 Jahren waren wir in Dresden bei AC/DC. Letztes Jahr waren wir in Frankfurt bei Iron Maiden. Dieses Jahr sind wir in Frankfurt bei Metallica.
0: Boah, wow, okay. Also du lässt es richtig krachen, wenn du schon irgendwo zum Konzert fährst.
1: Und wo waren wir letztes Jahr noch? Wir waren auf der Schlagerparty in Frankfurt letztes Jahr, ja. 80er Schlagerparty, ja.
0: So ein geiler Musikmix bei dir im Geschmack, ey, ist ja großartig. Weißt du, da habe ich überhaupt kein schlechtes Gewissen. Wenn du jetzt erst hier Iron Maiden, Metallica, AC/DC aufzählst und dann sagst, du fährst zur 80er Schlagerparty, dann kannst du auch Bee Gees hören, ne?
1: Auch, ja.
0: Bee Gees bei Main Course am 23. Mai, hast du Bock?
1: Selbstverständlich, ja.
0: Dann schicke ich dich dahin.
1: Super, dann bedanke ich mich.
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1: Mit Trixi, schönen guten Morgen. Viele Wolken, vor allem in Nordhessen auch schon erste Schauer. Später kriegen wir aber alle eine kleine Dusche ab. Zum Teil auch kräftiger Regen und auch Gewitter sind möglich, örtlich mit Starkregen. Dazu Temperaturen 16 bis 21 Grad. Morgen und übermorgen bleibt es so wechselhaft.
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1: Es ist einiges los. Die wichtigsten Meldungen für euch um 8:30. Achtung auf der A5 Kassel-Frankfurt in der Auffahrt Alsfeld-West. Mehrere Anti-Rutschmatten auf der Fahrbahn. Achtung auf der A7 Fulda-Kassel zwischen Malsfeld und Melsungen. Mehrere Müllsäcke auf der Fahrbahn. Fahrt entsprechend vorsichtig. Auf der A3 Würzburg-Frankfurt zwischen Hanau und Offenbacher Kreuz. 6 Kilometer Stau an geräumter Unfallstelle. Auf der A5 Kassel-Frankfurt zwischen Rasthof-Wetterau und Bad Homburger Kreuz. Stau wegen eines Unfalls mit einem Auto und zwei Kleintransportern auf der linken Spur. Es dauert eine Stunde länger. Auf der A7 Fulda-Kassel zwischen Kirchheim und Kirchheimer Dreieck. Auch bitte Vorsicht, ein Unfall. Und dann haben wir noch die A60 Mainz-Rüsselsheim zwischen Mainz-Weisenau und Rüsselsheim-Mitte. 8 Kilometer Stau an der Baustelle. Alle Staus immer auch für euch online und in unserer App, auch für eure Strecke.
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1: In den Charts vor den Beatles bzw. vor einem Beatle. Das hat Carol Decker, die Frontfrau zusammen mit T-Pau, geschafft. Ende 87 war sie mit China in Your Hand in UK mehrere Wochen auf der 1 und das eben vor Beatle George Harrison, vor den Bee Gees, vor Rick Astley und auch vor George Michael. Ja, das muss man erstmal schaffen. Da ist Carol Decker auch bis heute noch mega stolz drauf. T-Pau gibt

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0: das Hessenwetter.
1: Viele Wolken, vor allem in Nordhessen, sind auch schon Schauer unterwegs. Später kriegen wir aber alle was ab. Zum Teil fällt kräftiger Regen und Gewitter, örtlich auch mit Starkregen. Dazu 16 bis 21 Grad. Morgen und übermorgen bleibt es genauso wechselhaft.
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1: Um 9 Uhr die wichtigsten Meldungen für euch. Die größten Staus auf der A5 Kassel-Frankfurt zwischen Rasthof-Wetterau und Bad Homburger Kreuz. Stau wegen Bergungsarbeiten nach einem Unfall mit einem Auto und zwei Kleintransportern auf der linken Spur. Ihr braucht eine Stunde länger. Bitte umfahrt das Gebiet weiträumig. A7 Fulda-Kassel, die Auffahrt Kirchheim ist wegen eines Unfalls mit einem LKW und einem Schulbus gesperrt. Auch hier bitte umfahren. Und A643 Mainz-Wiesbaden zwischen Dreieck Mainz und Wiesbaden-Eppelallee. 5 Kilometer stockender Verkehr. Außerdem in Höhe Mainz-Gonsenheim ein Unfall auf der linken Spur. Alle Staus auch immer online und in unserer App. Auch für eure Strecke.
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1: 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Heute ist Dienstag, der 5. Mai.
2: Stier.
1: Dein schlechtes Gewissen treibt dich noch in den Wahnsinn. Rede besser drüber.
2: Zwillinge.
1: Erstmal vor der eigenen Hütte kehren, bevor du andere kritisierst.
2: Krebs.
1: Du hast richtig gute Ideen, weißt die auch zu präsentieren. Du kannst dich durchsetzen.
2: Löwe.
1: Wie ein fleißiges Bienchen erledigst du heute deine Aufgaben. Dein Umfeld ist voll und ganz begeistert von deinem Einsatz.
2: Jungfrau.
1: Ist da jemand neugierig? Das darfst du auch sein. Heute passieren so einige Überraschungen.
2: Waage.
1: Übertreib es nicht. Das richtige Maß ist jetzt wichtig.
2: Skorpion.
1: Setz deine Kräfte sinnvoll ein. Wenn du dich jetzt übernimmst, könnte das negative Konsequenzen haben.
2: Schütze.
1: Konzentrier du dich auf das Wesentliche und lass dich von irgendwelchen Sprücheklopfern nicht beirren.
2: Steinbock.
1: Dein Lächeln fällt heute jedem auf. Hat das einen bestimmten Grund oder bist du einfach nur gut drauf?
2: Wassermann.
1: Hindernisse? Na, nicht für dich. Das ist noch eine Chance, mehr über sich hinauszuwachsen.
2: Fische.
1: Es bricht dir kein Zacken aus der Krone, wenn du zeigst, was dir ans Herz geht. Ganz im Gegenteil.
2: Widder.
1: Zwischendurch mal raus an die Luft oder Kaffee mit Kollegen genießen. Diese Entspannungsphasen machen dich kreativ. Schönen Dienstag.
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0: Schönen guten Tag. Viele Wolken, vor allem in Nordhessen, auch schon Schauer. Später wird es aber überall nass bei uns in Hessen. Verbreitet auch kräftiger Regen. Auch Gewitter können dabei sein, örtlich mit Starkregen. Dazu wird es mit 16 bis 21 Grad frischer als zuletzt. Morgen und übermorgen bleibt es so wechselhaft.
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0: Um 10 Uhr die wichtigsten Meldungen für euch. Auf der A7 Fulda-Kassel, die Anschlussstelle Kirchheim ist wegen Bergungsarbeiten nach einem Unfall mit einem LKW und einem Schulbus gesperrt. Bitte umfahrt das Gebiet weiträumig. A60 Mainz-Bingen zwischen Mainz-Lerchenberg und Dreieck Mainz, 3 Kilometer Stau. A67 Darmstadt Richtung Mönchhof-Dreieck zwischen Rüsselsheimer Dreieck und Rüsselsheim-Ost, 2 Kilometer Stau. Und geblitzt wird am Ortseingang von Rheinroth in Richtung Schotten auf beiden Seiten. Alle Staus und Blitzer gibt's immer auch online und in der Harmonie-App. Kommt gut an.
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1: Guten Tag. Leipzig steht nach der mutmaßlichen Amokfahrt in der Innenstadt unter Schock. Ein 33-jähriger Deutscher soll gestern mit einem Auto in eine Fußgängerzone gerast sein. Zwei Menschen starben, drei wurden schwer verletzt. Der Mann wurde festgenommen und soll heute vor den Haftrichter. Harmonie-Reporterin Fiona Reinhardt.
2: Die Betroffenheit in Leipzig ist am Tag nach der Tat groß. Um der Trauer Raum zu geben und der Opfer zu gedenken, soll es am Nachmittag eine ökumenische Gedenkandacht in der Nikolaikirche geben. Währenddessen laufen die Ermittlungen von Polizei und Staatsanwaltschaft weiter. Dafür sind Teile der Leipziger Innenstadt heute auch noch gesperrt. Ermittelt wird wegen Mordes in zwei Fällen und versuchten Mordes in mindestens zwei Fällen. Ein politisches oder religiöses Motiv schließt die Polizei aus.
1: Russland hat eine zweitägige Waffenruhe angekündigt, ab Freitag, um den Tag des Sieges im Zweiten Weltkrieg zu feiern. Auch der ukrainische Präsident Selenskyj rief daraufhin am Abend eine Feuerpause aus, schon ab morgen. Harmonie-Reporter Friedemann Kohler.
3: Das gab es in 4 Jahren Ukraine-Krieg noch nicht. Zeitlich versetzte Waffenruhen. Erst will die Ukraine morgen und übermorgen nicht schießen, Russland will am Freitag und Samstag stillhalten. Dann wird in Russland der Tag des Sieges gefeiert. Die Ukraine gibt damit keine Garantie für die Militärparade in Moskau ab. Doch Russland hat für den Fall von Angriffen mit Vergeltung gedroht. Es ist doch unwahrscheinlich, dass Kiew so etwas plant. Selenskyj geht es darum, über Waffenruhen wieder in Friedensgespräche zu kommen.
1: Konsum auf Pump. Die Menschen in Deutschland haben sich im vergangenen Jahr etwas mehr Kredite besorgt als noch 2024. Das zeigen die Jahreszahlen des Bankenfachverbandes. Besonders gefragt Autofinanzierungen. Etwa 1,2 Millionen Fahrzeuge hierzulande wurden per Kredit finanziert.
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1: Trotz der steigenden Kerosinpreise, der schon gebuchte Sommerurlaub soll nachträglich nicht teurer werden. Das sagen jetzt zumindest die Reiseanbieter TUI, Altours und DerTour auf Nachfrage des Tagesspiegel. Für künftige Buchungen könnten höhere Preise aber nicht ausgeschlossen werden. Reiseveranstalter können den Reisepreis theoretisch nachträglich erhöhen, wenn das im Vertrag steht. Das müssten sie aber spätestens 20 Tage vor der Reise mitteilen. Ab 8% mehr gilt ein Sonderrücktrittsrecht. Wir schauen noch an die Börse. Da steht der DAX deutlich im Plus.
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5: Mit Trixi, hallo zusammen. Das kann ganz schön krachen heute. Ab heute Mittag Schauer, Gewitter mit Starkregen, örtlich Unwetter. 16 bis 22 Grad, am wärmsten südlich des Mains. Und in der kommenden Nacht weiter regnerisch. Im Norden teils mehrstündiger Starkregen mit örtlichem Unwetter. 11 bis 7 Grad, auch morgen stark bewölkt, gebietsweise Schauerregen. Im Norden weiter Gewitter möglich. 14 bis 16 Grad im Norden, 17 bis 20 im Süden.
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5: Die wichtigsten Meldungen, die größten Staus um 11:03. Achtung auf der A5 Frankfurt-Darmstadt zwischen Langmöhrfelden und Weiterstadt. Eine Entenfamilie auf der Fahrbahn. Bitte hier in beiden Richtungen vorsichtig fahren. Auf der A7 Würzburg-Fulda in Höhe Bad Brückenau-Volkers befindet sich ein Reh auf der Fahrbahn. Bitte auch hier in beiden Richtungen vorsichtig fahren. Und auf der A7 Hannover-Kassel zwischen Hannmünden-Lutherberg und Kassel-Ost immer wieder stockender Verkehr an der Baustelle. Plant hier auf jeden Fall mehr Zeit ein und kommt gut an.
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1: Morty, du musst mit mir zurückkommen.
2: Wir reisen ins Jahr 1989. Es ist das Jahr unserer deutschen Tennishelden. Steffi Graf und Boris Becker gewinnen Wimbledon. Und im Radio lief in dem Jahr dieser Song.

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1: Ich bin Trixi. Gerade haben wir ja den May the Force, den Star Wars Tag gefeiert. Bei uns sind die Filme noch als Krieg der Sterne im Kino gelaufen, ne? Im ersten Teil, der heute Episode 4 ist, herrscht das Imperium diktatorisch über die ganze Galaxis und kann mit dem gigantischen Todesstern ganze Planeten vernichten. Alle zittern vor Darth Vader. Gruselig! Die Rebellenallianz um Prinzessin Leia will das verhindern und bittet um Hilfe.
2: Helft mir, Obi-Wan Kenobi.
1: Die bekommt Leia von dem jungen Luke Skywalker und seinem neuen Lichtschwert und natürlich von Yoda.

0: Jetzt ist der Krieg der Sterne beendet, aber zum Glück haben George Lucas und Co. die Geschichte nicht enden lassen. Es werden in den 80ern noch zwei Filme gedreht, die danach spielen. Und dann geht's zurück in der Zeit. Die Episoden werden neu durchnummeriert. Wenn ihr alle noch mal gucken wollt, na dann...
1: Möge die Macht mit ihr sein.
0: Mittlerweile sind es nämlich 11 Teile, aber fassen wir noch mal ganz kurz zusammen.
2: Ich bin dein Vater.
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1: Guten Tag. Seit Anfang Mai gibt es in Deutschland den Tankrabatt wegen der hohen Spritpreise. Die 17 Cent Steuersenkung pro Liter landen aber offenbar nicht komplett an den Zapfsäulen. Das haben jetzt auch die Wirtschaftsforscher vom Münchner IFO-Institut berechnet. Harmonie-Reporter Thomas Brockt.
2: Besonders groß ist der Unterschied beim Diesel. Der wurde laut IFO-Institut in den ersten 3 Tagen des Tankrabatts im Schnitt nur 4 Cent billiger. Bei Superbenzin waren es immerhin 12 Cent. Es ist zwar auch für die Experten schwer, genau zu sagen, wie die schwankenden Preise zustande kommen und wie groß der Einfluss von Maßnahmen wie dem Tankrabatt ist. Zuvor hatten aber auch schon der ADAC und Verbraucherschützer kritisiert, dass die Steuersenkung nur teilweise bei den Autofahrern ankommt.
1: Was passiert, wenn es plötzlich für längere Zeit keinen Strom oder kein Internet mehr gibt? Auf einen solchen digitalen Super-GAU ist die Welt nicht vorbereitet, zeigt ein aktueller Bericht der Vereinten Nationen. Wenn zum Beispiel großflächig Satelliten ausfallen, der Strom unterbrochen wird oder Unterseekabel reißen, hätte das verheerende Folgen. Harmonie-Reporterin Christiane Oellrich.
3: Das alles sei kein Science-Fiction. Es könne schneller passieren, als uns lieb ist, warnen die Experten. Dann funktionieren plötzlich Mobilfunknetze nicht mehr. Fehlende Kühlung könnte die heute für so vieles wichtigen Datenzentren teils lahmlegen. Die Navigation für die Luftfahrt fiele aus, ebenso Zahlungssysteme. Und Krankenhäuser, die Patientendaten elektronisch verwalten, die könnten kaum noch arbeiten. Es sei dringend nötig, analoge Systeme zu erhalten, um im Krisenfall handlungsfähig zu bleiben.
1: Da hat sich in den letzten Jahren kaum etwas verändert. Mütter von kleinen Kindern sind deutlich seltener berufstätig, übernehmen aber mehr Sorgearbeit. Zahlen des Statistischen Bundesamts ergeben, 2025 gingen rund 40% der Mütter mit mindestens einem Kind unter 3 Jahren arbeiten. Bei Vätern lag die Quote bei fast 89%. Fast 2 Millionen Euro verschwinden aus Parkautomaten in Kempten. Der Ex-Mitarbeiter der Stadt Kempten hat jetzt vor Gericht gestanden, das Geld geklaut zu haben, zusammen mit seiner Frau. Er bereue die Taten zutiefst, sagte er. Der Mann hatte einen Schlüssel und war mit dem Leeren der Geräte beauftragt.
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4: Da kann ordentlich was runterkommen. Hessenweit Schauer und Gewitter mit Starkregen, örtlich Unwetter, 16 bis 22 Grad heute Nachmittag. Auch in der Nacht kann es über Stunden stark regnen, teils unwetterartig. Und morgen bewölkt mit Schauern, im Norden sind auch weitere Gewitter möglich, 14 bis 20 Grad.
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4: Die wichtigsten Meldungen für euch um 12:03. Achtung auf der A66 Frankfurt-Wiesbaden. In der Abfahrt Wiesbaden-Mainzer Straße ein Spanngurt auf der Fahrbahn. Und A67 Darmstadt-Mannheim zwischen Funkstadt und Gernsheim. Fahrzeugteile auf der Fahrbahn, auch hier bitte aufpassen. Geblitzt wird in Guxhagen auf dem Schwarzbachweg. 30 sind hier erlaubt. Alle Staus und Blitzer gibt's immer auch online und in der Harmonie-App.
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1: Blaue Hose, rote Jacke, rote Mütze und immer ein fröhliches Törö auf den Lippen. Benjamin Blümchen ist einer unserer vielen Hörspielhelden der 80er. Ob als Wetterelefant, als Koch oder als Bürgermeister. Mit seinen kreativen Ideen und einem extra großen Herz rettet der sprechende Elefant aus dem Neustädter Zoo jede noch so ausweglose Situation. Ich habe jetzt eine Frage für euch zur Autorin der Benjamin Blümchen-Geschichten, zu Elfie Donnelly. Ist die Frau auch die Erfinderin von TKKG? Oder war Elfie Donnelly mal mit Peter Lustig verheiratet? Das ist die Flashback-Frage. Ihr habt 5 Sekunden. Und richtig ist, Elfie Donnelly und der Kulttüftler aus Löwenzahn haben mehr als 18 Jahre gemeinsam verbracht und lange Zeit auch als Patchwork-Familie mit jeweils 9 Partnern zusammengelebt. Irgendwann machte die Liebesbeziehung einer fast geschwisterlichen Zuneigung Platz, so Donnelly später, die mit Peter Lustig auch einen Sohn hat. Warum die Autorin Ende der 80er ihre Rechte an Benjamin Blümchen und Bibi Blocksberg verkauft hat, das könnt ihr nachlesen in der Welt der 80er online und in der App.
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0: Grüßt euch, hier ist Jonas beim 80er Radio Harmony am Mittag. Wenn euch das Essen gerade nicht so ganz gemundet hat, jetzt kommt was, das schmeckt auf jeden Fall.
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2: Fast 2 Jahre waren in Dresden, also dieses Jahr sind wir in Frankfurt bei Metallica.
0: Boah, okay, also du lässt es richtig krachen, wenn du schon irgendwo zum Konzert fährst.
2: Und wo waren wir letztes Jahr noch? Wir waren auf der Schlagerparty in Frankfurt letztes Jahr, ja. 80er Schlagerparty, ja.
0: So ein geiler Musikmix bei dir im Geschmack, ey. Ist ja großartig. Weißt du, da habe ich überhaupt kein schlechtes Gewissen. Wenn du jetzt erst hier Iron Maiden, Metallica, AC/DC aufzählst und dann sagst, du fährst zur 80er Schlagerparty, dann kannst du auch Bee Gees hören, ne?
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0: 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Oberstes Regal, wirklich. Was wird's bei euch?
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1: Guten Tag. Die großen Reiseveranstalter wollen ihre Kunden für gebuchte Reisen nicht nachträglich zur Kasse bitten, trotz der steigenden Kerosinpreise. Das berichten TUI, Altours und der Tour dem Tagesspiegel in einer Umfrage. Für zukünftige Buchungen könnte es allerdings teurer werden, Harmonie-Reporter Thomas Bremser.
2: Veranstalter können den Reisepreis tatsächlich nachträglich erhöhen. Und zwar dann, wenn es im Vertrag steht und gestiegene Kosten wie Kerosin es nachweislich erfordern. Ein solcher Aufschlag muss aber spätestens 20 Tage vor der Reise mitgeteilt werden. Die Preise für Kerosin steigen aktuell, deshalb könne man nicht ausschließen, dass die Buchungen teurer werden. Auch Sorgen vor einem Mangel an Kerosin stehen im Raum. Wenn Flüge deshalb im Sommer gestrichen werden müssen, werde man die Kunden umgehend informieren, heißt es.
1: Bittere Nachricht für hunderte BioNTech-Mitarbeiter. Der Impfstoffhersteller wird mehrere Produktionsstandorte schließen. In Marburg, Idar-Oberstein und Singapur. Das hat das Unternehmen mitgeteilt. Das betreffe bis zu 1860 Stellen. Das Mainzer Unternehmen begründete die Einschnitte mit einer zu geringen Auslastung, Überkapazitäten und Kosteneinsparungen. Furchtbare Ereignisse im bayerischen Memmingen. Dort hat die Polizei einen vermissten 14-Jährigen tot aufgefunden. Bei der Leiche in dem leerstehenden Haus war laut Polizei ein Verdächtiger. Der ging demnach auf der Flucht plötzlich mit einem Messer auf die Polizei los und wurde erschossen. Die Zahl der Apotheken in Deutschland ist im ersten Quartal weiter gesunken. Und zwar um 60 Stück auf gut 16.500, zeigen Daten der Bundesvereinigung Deutscher Apothekerverbände. Harmonie-Reporterin Diana Kramer.
3: Vor allem im ländlichen Raum bedeutet das für viele Menschen, die Medikamente brauchen, weite Wege. Lange kann das so nicht weitergehen, sagt der Vorsitzende des Deutschen Apothekerverbandes Hans-Peter Hubmann und beklagt die chronische Unterfinanzierung der Apotheken. Seit Jahren wird eine Anhebung der Honorare gefordert. Wegen der angespannten Finanzlage der gesetzlichen Krankenkassen hat Schwarz-Rot diese aber zurückgestellt.
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4: Ich bin Trixi. Schönen Mittag euch. Dicke Wolken und heute Nachmittag in ganz Hessen immer mal Schauer und Gewitter mit Starkregen. Örtlich sind das richtige Unwetter. 16 bis 22 Grad. Auch in der Nacht kann es über Stunden stark regnen. Morgen stark bewölkt mit Schauern. Im Norden sind auch wieder Gewitter möglich. 14 bis 20 Grad.
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4: Um 1:02, alles frei soweit, aber es wird geblitzt in Gießen auf der Ringallee in Höhe vom Kleingartenverein und in Darmstadt auf der Heinrichstraße an der Kreuzung zur Theodor-Heuss-Straße. Jeweils 30 sind erlaubt. Alle Infos auch für eure Strecke gibt's jederzeit in der Harmonie-App. Kommt gut an!
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1: An dieses Jahr erinnern wir uns so gerne. 1982 gab es den ersten Sieg für Deutschland beim Grand Prix. Der hieß da aber natürlich schon Eurovision Song Contest. Und zum Thema Vision und Fernsehen schauen, da gab es in dem Jahr sogar einen eigenen Beitrag. Die dänische Kombo Brix ist das mit ihrem Song Video Video oder wie Sänger Jens Brix-Dofte es ausspricht, Video Video. Inhaltlich eine Liebeserklärung an den Farbfernseher. Während die Freundin den Protagonisten längst verlassen hat, da sitzt der zur Entspannung vor der Glotze. Also es ist ein bisschen bekloppt, passt aber wunderbar zum Auftritt der fünf Jungs. Ja, sie lassen so ein bisschen den Synthesizer springen, dazwischen Peitschen knallen und ein hyperaktiver Sänger mit lila Krawatte. Ist zwar eine bunte Mischung, aber für Brix reicht es gerade so für den vorletzten Platz. Ach, es ist herrlich dämlich. Dänisch.
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Was bereut ein echter Megastar? Vielleicht die unendlichen Partynächte, die One-Night-Stands oder die Frisuren und Bühnenklamotten aus den 80ern? Ja, nicht ganz. Jon Bon Jovi bereut was ganz anderes. Unter anderem eine Stelle im Song Living on a Prayer. Denn da gibt's ja so einen Oktavensprung und der Song geht nochmal nach oben.

0: Doku Thank You, Good Night hat er eben verraten, dass er das mittlerweile ziemlich bereut, dass sie den Song damals eben genau so geschrieben haben.
1: That key change is wonderful. You can't be 60 years old and expect to hit that note anymore.
0: Ja, über 60 so hoch zu singen ist einfach nicht mehr so leicht und nach seinen ganzen Stimmbandproblemen ist das natürlich doppelt hart. Von Harmony gibt's jetzt die volle Stimmleistung inklusive Oktavensprung mit Living on a Prayer, Bon Jovi.

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1: Guten Tag. Der Impfstoffhersteller BioNTech schließt Produktionsstandorte und das könnte bis zu 1860 Stellen betreffen, hat das Unternehmen in Mainz angekündigt. Harmony-Reporter Thomas Thonfeld.
2: Bis Ende kommenden Jahres sollen die Niederlassungen in Idar, Oberstein, Marburg und Tübingen geschlossen werden. Ein Produktionsstandort in Singapur schon bis Ende März 27. Grund: zu wenig Aufträge und zu hohe Kosten. Außerdem sinken die Umsätze vor allem bei den Covid-Impfstoffen. BioNTech hat zuletzt nach eigenen Angaben mehr als 500 Millionen Euro Verlust gemacht. In dieser Größenordnung sollen sich auch die jährlichen Einsparungen bewegen, wenn bis 2029 alle geplanten Maßnahmen vollständig umgesetzt sind.
1: Seit Anfang Mai gibt es in Deutschland den Tankrabatt wegen der hohen Spritpreise. Die 17 Cent Steuersenkung pro Liter landen aber offenbar nicht komplett an den Zapfsäulen. Das haben jetzt auch die Wirtschaftsforscher vom Münchner IFO-Institut berechnet. Harmony-Reporter Thomas Brockt.
3: Besonders groß ist der Unterschied beim Diesel. Der wurde laut IFO-Institut in den ersten 3 Tagen des Tankrabatts im Schnitt nur 4 Cent billiger. Bei Superbenzin waren es immerhin 12 Cent. Es ist zwar auch für die Experten schwer, genau zu sagen, wie die schwankenden Preise zustande kommen und wie groß der Einfluss von Maßnahmen wie dem Tankrabatt ist. Zuvor hatten aber auch schon der ADAC und Verbraucherschützer kritisiert, dass die Steuersenkung nur teilweise bei den Autofahrern ankommt.
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1: Jetzt wird es ernst für die Commerzbank. Die italienische Großbank UniCredit hat offiziell ihr Übernahmeangebot für Deutschlands zweitgrößte Bank vorgelegt. Dabei bietet UniCredit für jede Commerzbank-Aktie genau 0,485 UniCredit-Aktien im Tausch. Das ist umgerechnet weniger als eine Commerzbank-Aktie derzeit an der Börse wert ist. Deswegen gilt es als unwahrscheinlich, dass viele Commerzbank-Anleger das Angebot der Italiener annehmen werden. Die Commerzbank stemmt sich seit Monaten gegen die feindliche Übernahme, auch weil die zum Abbau von 7.000 Jobs in Deutschland führen könnte. Noch der Blick zur Börse, da legt der DAX aktuell gut 1,5% zu.
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4: Regen und Gewitter mit Starkregen prägen diesen Dienstag bei 16 bis 22 Grad. Nachts dann auch wieder weiter Regen. Im Norden ist es teils richtig kräftig. Starkregen am Start, morgen dann wechselhaft und einzelne Gewitter weiterhin. 14 bis 20 Grad kriegen wir dann.
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4: Achtung, auf der A3 Köln-Frankfurt zwischen Kelsterbach und Frankfurter Kreuz liegen Fahrzeugteile rum. A5 Frankfurt-Kassel zwischen Bad Nauheim und Butzbach eine ungesicherte Unfallstelle auf der rechten Spur. A7 Hannover-Kassel zwischen Hannover-Schmünden, Hedemünden und Kassel-Ost immer wieder stockend. A66 Wiesbaden-Frankfurt zwischen Nordwestkreuz Frankfurt und Frankfurt-Ludwig-Landmann-Straße steht ein kaputtes Auto auf der rechten Spur. Und A671 in beiden Richtungen Vollsperrung zwischen Hochheim-Süd und Gustavsburg wegen Brückenbauarbeiten.
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4: Manchmal war es auch ein bisschen traurig. Aber das holen wir jetzt wieder auf. Ich wünsche einen lustigen Nachmittag.

0: Dannys Popshow heute von unterm Regenschirm aus. Also es ist wenigstens kein saurer Regen wie damals nach Tschernobyl. Das war krass, sag ich euch. Ey, ist jetzt 40 Jahre her. Das Einzige, was jetzt noch sauer ist, ist die Dauerwelle, die ich mir extra heute wieder gemacht habe. Für euch, damit ich im Radio auch schön bin mit meinem Gesicht und dem, was obendrauf sprießt. Habt Spaß, egal wie das Wetter ist. Und falls euch langweilig wird zu Hause, ne? Wir tauschen heute Ideen aus, wie es lustiger wird bei dem Wetter. Wir haben da früher dann daheim irgendwas zusammen gespielt. An welche Gesellschaftsspiele aus den 80ern erinnerten ihr euch noch? Sowas wie Dr. Bibber oder einfach Kanasta. Was habt ihr als Kinder der 80er bei so einem Wetter gespielt? Schickt eine WhatsApp-Sprachnachricht an die 06101 oder ruft an. Ich bin Dirty Dani und ich freue mich auf euch.
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Regenwetter wie heute war ja nie ein Problem in den 80ern. Ich hatte wirklich immer einen Satz Würfel und einen Becher dabei. Und egal, wo wir uns damals untergestellt haben, wurde Mäxchen oder Chicago gespielt. Bei uns zu Hause war es Kniffel. Darüber quatschen wir heute in Dannys Popshow. Mit welchem Spiel habt ihr euch damals innerhalb der Familie oder Freunden die Zeit vertrieben? Harmonie-Hörer Manni aus Hildesheim schreibt zum Beispiel: Wir haben im Unterricht immer Käsekästchen gespielt. Heute zocken die Kids ja unterm Tisch in ihren Handys. Ich glaube, das war früher bei uns viel lustiger. Das unterschreibe ich, mein lieber Manni. Das habe ich nämlich auch gemacht mit meiner Sitznachbarin früher in der Schule. Leider vielleicht ein bisschen zu oft. Ich glaube, das zweite Mal bin ich wegen Käsekästchen sitzen geblieben. Ihr gern auch noch. Schickt eine Sprachnachricht an die 06101 98 5000 oder ruft an 08000 98 5000. Wir tauschen heute 80er Gesellschaftsspiele aus hier bei Harmonie.

machen jetzt eine Zeitreise zu zurück in die Zukunft, ins Jahr 1985. Ja, da ist der in die Kinos gekommen. Ich war so Fan. Und ich weiß noch, damals wollten alle Skateboard fahren lernen. Ich auch. Ich bin dann natürlich regelmäßig mit gebrochenen Gliedmaßen ins Krankenhaus eingeliefert worden. Im selben Jahr 85 ist übrigens nicht nur der beste Film aller Zeiten rausgekommen, sondern auch die beste Mucke. Jetzt Bryan Adams und Run to You.

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0: Guten Tag. Die großen Reiseveranstalter wollen ihre Kunden für gebuchte Reisen nicht nachträglich zur Kasse bitten, trotz der steigenden Kerosinpreise. Das berichten TUI, Altours und der Tour dem Tagesspiegel in einer Umfrage. Für zukünftige Buchungen könnte es allerdings teurer werden, Harmony-Reporter Thomas Bremser.
1: Veranstalter können den Reisepreis tatsächlich nachträglich erhöhen. Und zwar dann, wenn es im Vertrag steht und gestiegene Kosten wie Kerosin es nachweislich erfordern. Ein solcher Aufschlag muss aber spätestens 20 Tage vor der Reise mitgeteilt werden. Die Preise für Kerosin steigen aktuell, deshalb könne man nicht ausschließen, dass die Buchungen teurer werden. Auch Sorgen vor einem Mangel an Kerosin stehen im Raum. Wenn Flüge deshalb im Sommer gestrichen werden müssen, werde man die Kunden umgehend informieren, heißt es.
0: Klare Worte von EU-Kommissionspräsidentin von der Leyen an US-Präsident Trump, denn der droht der EU wieder mit höheren Zöllen, die vor allem Deutschland treffen würden. Jetzt sagt von der Leyen, ein Abkommen ist ein Abkommen und wir haben ein Abkommen. Harmony-Reporter Dieter Ebling.
2: Es geht um die Frage, ob Autoeinfuhren aus der EU in die USA künftig mit 25 statt 15% Zoll belegt werden. Mit Hinweis auf das Abkommen meint von der Leyen eine Einigung vom vorigen Sommer. Trump und sie hatten sich auf 15% geeinigt. Nun findet Trump aber, die EU halte sich nicht daran und erhöhte auf 25%. Von der Leyen meint dagegen, die EU befinde sich in der Schlussphase der Umsetzung und auch die USA seien noch im Verzug.
0: Kein Internet mehr, Smartphones gehen nicht und digital zahlen auch nicht. Auf so einen digitalen Super-GAU ist die Welt nicht vorbereitet, sagen die Vereinten Nationen. Laut ihnen kann so ein Fall zum Beispiel durch Sonnenstürmer oder Erdbeben eintreten. Sie fordern unter anderem mehr analoge Ausweichsysteme. Fast 2 Millionen Euro verschwinden aus Parkautomaten in Kempten. Ein Ex-Mitarbeiter der Stadt hat jetzt vor Gericht gestanden, das Geld geklaut zu haben, zusammen mit seiner Frau. Er bereue die Taten zutiefst, sagte der Mann. Er hatte einen Schlüssel und war mit dem Leeren der Geräte beauftragt.
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4: Regen und Gewitter mit Starkregen gibt's heute. 16 bis 22 Grad kriegen wir nachts, dann weiter Regen, im Norden teils Starkregen. Morgen ist es wechselhaft, wir kriegen einzelne Gewitter und 14 bis 20 Grad.
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4: Achtung, auf der A49 Gießen-Kassel zwischen Kassel-Niederzwern und Kassel-Aue-Stadion steht ein Gullideckel ab. Auf der linken Spur ist das, fahrt vorsichtig. A3 Frankfurt-Köln zwischen Kelsterbach und Wiesbadener Kreuz, immer wieder stockender Verkehr. A3 Frankfurt-Würzburg zwischen Frankfurter Kreuz und Offenbacher Kreuz, 6 Kilometer Stau. A5 Frankfurt-Kassel zwischen Bad Nauheim und Butzbach gab es einen Unfall. Und die A7 Hannover-Kassel zwischen Hannover Schmünden, Hedemünden und Kassel-Ost, immer wieder stockender Verkehr in der Baustelle.
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4: Schönen Nachmittag euch.

0: Regenwetter wie heute war eigentlich immer voll gut in der Kindheit und in meiner Jugend in den 80ern. Oma und Opa hatten einen Schrebergarten und wir haben dann immer in der Laube gesessen. Der Regen hat aufs Dach geprasselt und wir haben irgendwas gespielt. Das war so gemütlich und lustig. Nicht zu vergleichen mit Heyday oder Candy Crush auf dem Handy oder sowas, ne? Was habt ihr in den 80ern immer gespielt, um euch drinnen die Zeit zu vertreiben? Schickt's gerne mal per WhatsApp-Sprachnachricht an die 06101 98 5000 oder ruft an 08000 98 5000. Das hat auch Harmonie-Hörerin Cindy aus Haltern gemacht. Sie schreibt, viele unserer Freunde wohnten im Hochhaus und dann hat man sich einfach bei schlechtem Wetter im Durchgang getroffen und dann ging's los. Von Gang zu Gang, von Klingel zu Klingel und man hat Klingelsturm gespielt, was Kinder eben so machen. Ja. Und Holger aus Kassel schreibt noch, dass sie früher in der DDR immer Rommi oder Kanaster gespielt haben, um Alu-Chips. Oh, das hätte ich nicht machen dürfen, Mensch. Alu-Chips. Schmecken die überhaupt und tun die nicht voll weh, wenn man mit den Amalgamplomben drauf beißt?
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0: das haben wir immer gespielt in den 80ern. Das war richtig, richtig toll und lustig. Und wirklich anders als die Kinder heute, die jeder für sich an dem Handy hängen, wenn es langweilig wird. Aber nicht nur die Kinder. Meine beste Freundin und mein Mann, das ist auch so ein Handysuchti, mein Mann. Wenn ich dem eine Frage stelle, antwortet der nur noch mit passenden Instagram-Reels. Das macht mich so sauer, ey. Früher haben wir uns wenigstens nur bei Scrabble gestritten. Was ist es bei euch, was ihr in der Clique oder auch in der Familie früher in den 80ern immer gespielt habt? Ruft auch gerne noch an 08000 98 5000 oder schickt eine WhatsApp-Sprachnachricht an die 06101 98 5000.
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Wir gehen jetzt zurück ins Jahr 89. Da habe ich in Berlin noch Trabis gerüttelt und war neidisch auf Begrüßungsgeld, das ich nicht gekriegt habe als Wessi. Naja, jedenfalls bringt Gloria Estefan das hier raus. Das ist der absolute Knaller. 1, 2, 3 mit Miami Sound Machine in Dannys Popshow.

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1: Guten Tag. Der Impfstoffhersteller BioNTech schließt Produktionsstandorte und das könnte bis zu 1860 Stellen betreffen, hat das Unternehmen in Mainz angekündigt. Harmony-Reporter Thomas Thonfeld.
2: Bis Ende kommenden Jahres sollen die Niederlassungen in Idar, Oberstein, Marburg und Tübingen geschlossen werden. Ein Produktionsstandort in Singapur schon bis Ende März 27. Grund: zu wenig Aufträge und zu hohe Kosten. Außerdem sinken die Umsätze vor allem bei den Covid-Impfstoffen. BioNTech hat zuletzt nach eigenen Angaben mehr als 500 Millionen Euro Verlust gemacht. In dieser Größenordnung sollen sich auch die jährlichen Einsparungen bewegen, wenn bis 2029 alle geplanten Maßnahmen vollständig umgesetzt sind.
1: Elektromobilität, Gebäudesanierung, Wasserstoffforschung und eine digitalere Verwaltung. Dafür hat Deutschland weitere 4,6 Milliarden Euro aus dem Fördermittelprogramm der EU erhalten. Um die Hilfen zu bekommen, müssen Mitgliedstaaten einen Plan mit konkreten Investitions- und Reformvorhaben vorlegen. Was passiert, wenn es plötzlich für längere Zeit keinen Strom oder kein Internet mehr gibt? Auf einen solchen digitalen Super-GAU ist die Welt nicht vorbereitet, zeigt ein aktueller Bericht der Vereinten Nationen. Wenn zum Beispiel großflächig Satelliten ausfallen oder Unterseekabel reißen, hätte das verheerende Folgen. Harmony-Reporterin Christiane Ulrich.
3: Das alles sei kein Science-Fiction. Es könne schneller passieren, als uns lieb ist, warnen die Experten. Dann funktionieren plötzlich Mobilfunknetze nicht mehr. Fehlende Kühlung könnte die heute für so vieles wichtigen Datenzentren teils lahmlegen. Die Navigation für die Luftfahrt fiele aus, ebenso Zahlungssysteme. Und Krankenhäuser, die Patientendaten elektronisch verwalten, die könnten kaum noch arbeiten. Es sei dringend nötig, analoge Systeme zu erhalten, um im Krisenfall handlungsfähig zu bleiben.
1: Konsum auf Pump. Die Menschen in Deutschland haben sich im vergangenen Jahr etwas mehr Kredite besorgt als noch 2024. Das zeigen die Jahreszahlen des Bankenfachverbands. Besonders gefragt Autofinanzierungen. Etwa 1,2 Millionen Fahrzeuge hierzulande wurden per Kredit finanziert.
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4: Ja, es spitzt sich immer mehr zu. Regen und Gewitter mit Starkregen heute am Start. 16 bis 22 Grad gibt's nur noch. In der Nacht auch weiter Regen, im Norden teils Starkregen. Morgen auch sehr durchwachsen. Einzelne Gewitter kriegen wir und 14 bis 20 Grad.
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4: A3 Frankfurt-Köln zwischen Kelsterbach und Wiesbadener Kreuz, immer wieder stockend, da ist eine Baustelle. A3 Frankfurt-Würzburg zwischen Frankfurter Kreuz und Offenbacher Kreuz, 9 Kilometer Stau. A5 Frankfurt-Kassel zwischen Frankfurt-Niederrad und Nordwestkreuz Frankfurt, 5 Kilometer stockend. A7 Hannover-Kassel zwischen Hannover-Schmünden, Hedemünden und Kassel-Ost, ein ziemlich langer Stau an der Baustelle dort. A6 61 Oberursel-Egelsbach zwischen Frankfurt-Ost und Offenbach-Kaiserlei, ein Unfall, Vorsicht dort. Und noch, was nehmen wir denn hier noch? Der Wetteraukreis, da ist eine Vollsperrung der Ortsdurchfahrt von Himbach in beiden Richtungen wegen Aufräumarbeiten nach einem Scheunenbrand.

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1: Herzlich willkommen noch.

0: hier ist Dannys Popshow. Einen schönen Regentag wünsche ich. Ja, früher in den 80ern, da war das schön, da war das romantisch. Da haben wir Deutschlandreise oder Spiel des Lebens gespielt oder einfach nur Mensch, ärgere dich nicht. Und dann komme ich auch zu meiner Frage, was habt ihr denn in den 80ern immer gespielt, wenn das Wetter so war wie heute? Harmoniehörer Frank aus Berlin, der schreibt zum Beispiel, wir haben immer die Gesellschaftsspiele Rabatz und Hinterhalt gespielt und wir haben unsere Atari-Spieleabende geliebt.
1: Oh ja, Frank, ich weiß. Kassette reingesteckt und los ging's. War mega.
0: Und Verena aus Kassel schreibt, wir haben immer und tun es auch heute noch mit der ganzen Familie Klassiker Monopoly gespielt. Mein Vater hat immer gewonnen. Das war sehr frustrierend. Verena, das kenne ich auch. Diese Rolle hat mein Mann jetzt übernommen. Das erinnert mich dann auch an ein falsches Spiel mit Roger Rabbit. Könnte ich ihm auch die Ohren langziehen immer. So, schickt ihr mir gerne auch noch, was ihr früher immer gespielt habt, wenn's Wetter oder der saure Regen damals euch zum Drinnenbleiben gezwungen hat. In den 80ern 06101 98 5000 für eine WhatsApp-Sprachnachricht oder ihr ruft an.
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0: Barbie heute mit der Familie oder Clique. 08098 5000, ruft an oder schickt eine WhatsApp-Sprachnachricht. 06101 98 5000. Geschrieben hat eine WhatsApp die Romina aus Herne hier zur Harmonie, die sagt: Hallo Dani, seit den 80ern, damals noch mit meinen Eltern, sind wir bei jedem Wetter mit dem Wohnwagen auf einen Campingplatz an der Ostsee gefahren und haben, wenn es geregnet hat, mit Freunden Karten gespielt. Vom einfachsten Mau Mau über Rommi oder Arschloch, so hieß das wirklich.
1: Hey Romina, ich kenne das. Auweia.
0: Da legst du Karten im Kreis aus und musst immer eine ziehen und in die Mitte legen und das war super lustig. Außer wenn du bei Tante Hildegard warst und ich ihr dann erklären musste, wie das Spiel heißt.
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Ich spiele euch jetzt einen Song aus dem Jahr 86. Spandau Ballet mit Through the Barricades. Boah, ich weiß noch, in diesem Jahr gab es für mich nichts Größeres als diese Single und auch endlich einen pinken Trainingsanzug zu besitzen. Wisst ihr noch? Eigentlich wurden vor den 80ern Trainingsanzüge tatsächlich nur zum Training benutzt. Und dann, als auf einmal Kreti und Pleti die einfach auf der Straße anhatten, war der Breitensport nicht mehr Fußball, sondern Currywurstessen in dem Teil.

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1: Guten Tag. Im Ukraine-Krieg haben beide Seiten eine Waffenruhe angekündigt. Die Ukraine ab kommender Nacht für unbestimmte Zeit, Russland für das kommende Wochenende wegen der Feierlichkeiten zum Weltkriegsgedenken in Moskau. Harmony-Reporter André Ballin.
2: Es ist weiter unklar, ob überhaupt eine der beiden Feuerpausen eingehalten wird. Bislang jedenfalls gibt es keine Absprache zwischen beiden Seiten, sondern nur lautstarke Ankündigungen über die Presse. Einmal mehr geht es offenbar vor allem darum, nach außen hin den Eindruck der Dialogbereitschaft zu erwecken. Doch selbst wenn es zu einer begrenzten Feuerpause kommt, also beide Seiten auf Drohnen- und Raketenschläge gegen das Hinterland des Gegners verzichten, ein längerfristiges Schweigen der Waffen ist damit leider nicht in Sicht.
1: Wegen der Angriffe auf Bahnmitarbeiter gibt es jetzt eine Kampagne für mehr Respekt. Die haben das Verkehrsministerium und die Bahn vorhin vorgestellt. Harmony-Reporter Thomas Brockt.
3: Die Kampagne gehört zu einem Aktionsplan für mehr Sicherheit, der nach dem tödlichen Angriff auf einen Zugbegleiter vereinbart wurde. Ein Fahrgast hatte den 36-Jährigen bei einer Ticketkontrolle attackiert. Nun wirbt die Bahn auch mit Plakaten für mehr Respekt im täglichen Miteinander. Die Würde des Menschen ist unantastbar, auch für alle in Uniform, heißt es da zum Beispiel. Bundesverkehrsminister Schnieder drückte es so aus: Rücksicht gehört mit ins Reisegepäck, mit Respekt kommt jeder besser an.
1: Es gibt weitere Details zu der Amokfahrt in der Leipziger Innenstadt. Laut Ermittlern handelt es sich bei den Todesopfern um eine Frau und einen Mann, 63 und 77 Jahre alt. Nach den Angaben fiel der tatverdächtige Autofahrer dieses Jahr bereits polizeilich auf, unter anderem wegen Bedrohung. Der 33-Jährige soll gestern mit einem Auto in eine Menschenmenge gefahren sein. Zu seinem Motiv ist noch nichts bekannt. Da hat sich in den letzten Jahren kaum etwas verändert. Mütter von kleinen Kindern sind deutlich seltener berufstätig, übernehmen aber mehr Sorgearbeit. Zahlen des Statistischen Bundesamts ergeben, 2025 gingen rund 40% der Mütter mit mindestens einem Kind unter 3 Jahren arbeiten. Bei Vätern lag die Quote bei fast 89%.
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4: Jo, das regnet und gewittert. Teilweise ist auch Starkregen dabei. 16 bis 22 Grad heute nur. In der Nacht auch weiter Regen. Im Norden ist der auch mal stärker. Morgen dann wechselhaft. Einzelne Gewitter kriegen wir und 14 bis 20 Grad.
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4: Achtung, auf der A44 Dortmund-Kassel zwischen Warburg und Bräuner liegt ein Reifen auf der Straße. A3 Frankfurt-Köln zwischen Kelsterbach und Mönchhof-Dreieck. 4 Kilometer Stau an der Baustelle. A3 Frankfurt-Würzburg zwischen Frankfurter Kreuz und Offenbacher Kreuz, 9 Kilometer Stau. A5 Frankfurt-Kassel zwischen Bad Nauheim und Butzbach, Reinigungsarbeiten nach dem Unfall auf der rechten Spur. Und A7 Hannover-Kassel zwischen Hanmünden, Hedemünden und Kassel-Ost, immer wieder Stau an der Baustelle.
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4: Ja, ich bin auch nicht ganz gesund.

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0: 95 Tage so weiter regnen. Ihr habt mir so viele schöne Anregungen geschickt, was man so bei dem Wetter spielen könnte. Was wir so in den 80ern gemacht haben, da ging es über Klingelstreiche. Nicht nachmachen! Vor allen Dingen nicht du, wenn du schon 55 bist. Bei Kindern, da gibt es wahrscheinlich keine Anzeige, aber in unserem Alter kommt das ein bisschen schräg, wenn wir dann dem Herrn Wachtmeister erklären, hör mal, ich wollte einfach nur mal das nachmachen, was ich in den 80ern so getan habe. Habe ich in Dannys Popshow gehört. Na toll, da haben wir den Salat. Aber auch Käsekästchen zum Beispiel wurde hier gesagt. Das haben wir im Unterricht vornehmlich gespielt. Ich glaube auch tatsächlich, das zweite Mal, dass ich sitzen geblieben bin, war wegen Käsekästchen. Also auch das, liebe Kinder, nicht nachmachen. Auch nicht in der Umschulung.
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war das ein geiles Kinojahr. 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

einer der 18 Neuzugänge in der Rock'n'Roll Hall of Fame in Cleveland, obwohl ich eigentlich gedacht habe, der wäre da schon irgendwie vor 30, 40 Jahren aufgenommen worden. Einer der größten unserer Zeit. Obwohl, falls du den mal triffst, musst du aufpassen, dass du nicht rauftrittst auf ihn, weil der körperlich ja eher klein ist. Musikalisch aber ein Riese. Und jetzt zu Gast in Dannys Popshow bei Harmony. Hier ist Phil Collins und Something Happened on the Way to Heaven. Ja, da hat mir wahrscheinlich dann einer ein Bein gestellt und ich lande in

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1: Guten Abend. Für die Amokfahrt in Leipzig ist offenbar ein 33-Jähriger verantwortlich. Und jetzt sagen die Ermittler, nur wenige Tage zuvor war er in einer psychiatrischen Einrichtung in Behandlung. Auf eigenen Wunsch. Harmonie-Reporter Thomas Brockt.
2: Warum genau der Mann in Behandlung war, ist nicht bekannt. Laut Sozialministerium gab es aber keinen Grund, ihn am Verlassen der Klinik zu hindern. Es habe keinen Hinweis auf Eigen- oder Fremdgefährdung gegeben. Nach Angaben der Ermittler war der Mann aber schon Polizei bekannt, unter anderem wegen Beleidigungen, aber nicht wegen körperlicher Gewalt. Der 33-Jährige war gestern mit einem Auto durch die Leipziger Innenstadt gerast. Zwei Menschen starben, es gab viele Verletzte. Das Motiv für die Tat ist noch unklar.
1: Was passiert, wenn es plötzlich für längere Zeit keinen Strom oder kein Internet mehr gibt? Auf einen solchen digitalen Super-GAU ist die Welt nicht vorbereitet, zeigt ein aktueller Bericht der Vereinten Nationen. Wenn zum Beispiel großflächig Satelliten ausfallen oder Unterseekabel reißen, hätte das verheerende Folgen. Harmonie-Reporterin Christiane Ulrich.
3: Das alles sei kein Science-Fiction. Es könne schneller passieren, als uns lieb ist, warnen die Experten. Dann funktionieren plötzlich Mobilfunknetze nicht mehr. Fehlende Kühlung könnte die heute für so vieles wichtigen Datenzentren teils lahmlegen. Die Navigation für die Luftfahrt fiele aus, ebenso Zahlungssysteme. Und Krankenhäuser, die Patientendaten elektronisch verwalten, die könnten kaum noch arbeiten. Es sei dringend nötig, analoge Systeme zu erhalten, um im Krisenfall handlungsfähig zu bleiben.
1: Jens Spahn bleibt Vorsitzender der Bundestagsfraktion von CDU und CSU. Er ist am Nachmittag wiedergewählt worden, mit großer Mehrheit von 87% der Stimmen. Spahn ist jetzt für 3 Jahre bis zum Ende der Wahlperiode gewählt.
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1: Immer weniger Apotheken in Deutschland. Ihre Zahl ist bundesweit auf etwas mehr als 16.500 gesunken. Das ist der niedrigste Stand seit 1977. Das ergeben Daten der Bundesvereinigung Deutscher Apothekerverbände. Durch die Schließungen müssen wir Verbraucher längere Wege bis zur nächsten Apotheke zurücklegen, was vor allem für Ältere und Menschen mit Behinderung ein großes Problem ist, sagt der Sozialverband Deutschland. Wir schauen noch zur Börse. Der DAX hat 1,7% im Plus geschlossen, bei 24.401 Punkten.
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4: Es regnet und gewittert sich so durch den Abend und auch durch die Nacht. Morgen dann wieder durchwachsen. Einzelne Gewitter sind drin und 14 bis 20 Grad gibt's höchstens.
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4: A3 Frankfurt-Köln zwischen Kelsterbach und Mönchhofdreieck, 4 Kilometer Stau an der Baustelle. A3 Frankfurt-Würzburg zwischen Frankfurter Kreuz und Offenbacher Kreuz, 9 Kilometer Stau und immer wieder stockend. A5 Frankfurt-Kassel zwischen Frankfurter Kreuz und Nordwestkreuz Frankfurt, auch nochmal 6 Kilometer stockend. Und A643 Wiesbaden-Mainz zwischen Wiesbaden-Dotzheim und Mainz-Mombach, 4 Kilometer Stau.
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1: Vorne kurz, hinten lang und dazwischen ganz viel Selbstbewusstsein. Ja, und wenn eine Frise den Mut der 80er widerspiegelt, dann ja wohl bitteschön der Fokuhila, oder? Die Frisur war eine Ansage, ein rockiges Statement auf dem Kopf, das man aber auch mal so ganz geschniegelt nach hinten tragen konnte. Der Fokuhila, der passte einfach dermaßen gut zu den 80ern, weil das einfach ein Hingucker auf dem Kopf war, der total, ja, markant war und über den natürlich, sind wir mal ehrlich, auch diskutiert wurde. Die einen fanden den total geil, die anderen haben sich leise gefragt, wie es eigentlich dazu kommen konnte. Aber genau das hat ihn ja auch bis heute irgendwie zum Kult gemacht, oder? Heute schauen wir mit einem Lächeln zurück und vielleicht auch mit ein bisschen Respekt, denn wer Fokuhila getragen hat, hatte entweder Mut, Humor oder beides.
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1: 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Und die drei Engel, die ich meine, sind Liebe, Glück, Zufriedenheit.
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1: Ja, da ging es auch um Spiele von früher. Ich habe ja überall und immer Himmel und Hölle gespielt. Ein Blatt Papier zu einem Orakel gefaltet und alles vorausgesagt, was meine Freundinnen so wissen wollten. Ja, ich kann mich noch erinnern, Himmel und Hölle war das Tinder der 80er. Einmal falsch gefaltet und du warst für immer mit dem Klassenclown verheiratet. Und morgen quatschen wir dann über die Dinge, die ihr gerne zurückhaben wollt aus den 80ern. Schickt eine WhatsApp-Sprachnachricht an die 06101 98 5000. Ich freue mich auf euch.
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1: Ich bin Donna Schwarz. Hi. Für eine der berühmtesten Heiligen machen der Vatikan in Rom und das Rheingau-Kloster Aibingen gerne gemeinsame Sache. Hildegard von Bingen ist diesmal das Aushängeschild des Vatikan-Pavillons auf der Biennale in Venedig, einer der bedeutendsten internationalen Kunstausstellungen. Am Samstag geht's los. Die Besucher erwartet unter anderem eine Klanginstallation in einem mystischen Klostergarten. Zwei Schwestern aus Aibingen sind dort auch zu hören. Eine von ihnen ist Christophora Jansen.
2: Das ist total toll. Also wir freuen uns riesig. Und gerade die künstlerischen Audios und Texte, einfach nur das Hören, das ist ja auch was typisch Benediktinisches, was sehr gut zu unserem Kloster und zu Hildegard passt. Das Hören mir hilft sozusagen bei mir selber wieder anzukommen ein Stückchen.
1: Entschleunigen, Kunst meditativ wahrnehmen, das sollen die Besucher des Gartens. Und dazu ist das Produzentenkünstlerkollektiv Soundwalk um die halbe Welt und eben auch einen Tag in den Rheingau gejettet.
2: Die haben natürlich auch technisch versucht, neu das zu verarbeiten. Also die haben einerseits bei uns im Kloster den ganzen Tag über das Stundengebet aufgenommen, einfach nur so, und haben den Vormittag dazu genutzt, mit Schwester Francesca und mir Hildegard-Lieder aufzunehmen und dann aber auch Hildegard-Texte in einer ganz bestimmten Art und Weise zu sprechen und etwas mehr von diesem inneren Sein dieser Texte rüberzubringen.
1: Die Initiative zum Vatikan-Pavillon kam übrigens von einer Mitschwester, die als Hildegard-Expertin öfter in Rom zu tun hat. Tolle Geschichte, wirklich. Zwei Nonnen aus dem Hildegard-Kloster in Rüdesheim sind ab Samstag Teil der Kunstbiennale in Venedig.
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